Willkommen, es heißt Radio Tunis, internationaler Rundfunk, deutsches Programm. Am Mikro eure NSD des Tages, und zwar seit heute Nachmittag schon hier beraten, Mr. DJ, unser lieber Faisal Eleli. Heute, wie gesagt, Dienstag, der 6. Oktober, somit morgen schon der 7. und so der 280. Tag des gregorianischen Kalenders. Somit bleiben es immerhin 85 Tage bis zum Jahresende. Mit den Geburtstagskindern und vieles, vieles mehr geht es natürlich erst nach dieser kurzen Musikpause weiter. Bleibt einfach nur dran.

Daddy Cool mal anders gemixt. Ja, und so kommen wir auch zum Geburtstagskind des Tages. Denn er hätte heute Geburtstag, der Niederländer, und zwar der Frontman der Gruppe Boney M., Bobby Farrell. Für diejenigen, die wissen wollen, wer überhaupt morgen Geburtstag hat, diese tolle Stimme. Und zwar feiert sie morgen ihren 59. Toni Braxton. Mit ihr geht's weiter für all diejenigen, die Geburtstag haben. Natürlich wünsche ich Ihnen viel, viel Glück, viel, viel Gesundheit und unheimlich viel Liebe. Happy Birthday!

Weiter geht's mit diesem hier. Und zwar, Interstour findet vom 27. Oktober bis zum 1. November 2026 die 10. Ausgabe des Granatapfelfestivals statt. Die Veranstaltung verbindet Tradition, Kultur, Landwirtschaft und Gastronomie. Auf dem Programm stehen wissenschaftliche Vorträge, Kinderaktivitäten und verschiedene musikalische Darbietungen. Mehrere Künstler sorgen für ein abwechslungsreiches kulturelles Programm. Auch die traditionelle Sufi-Musik gehört zu den Höhepunkten des Festivals. Im Mittelpunkt steht natürlich der Granatapfel, ein wichtiges Produkt der Region. Das Festival bietet außerdem die Gelegenheit, das historische Tastur und sein besonders architektonisches Erbe zu entdecken. Eine schöne Gelegenheit also, die tunesischen Aromen, Traditionen und das lokale Kulturerbe zu feiern. Das Tour lädt damit zu 6 Tagen voller Kultur, Musik und Genuss ein. Genau vom 27. Oktober bis zum 1. November. Keine Ausrede gibt es für Familien, da es genau zu den Ferien zusammentrifft.

in Tunis wurde gestern Montag im Messezentrum El Kram die dritte Ausgabe der Fachmesse Artikria für tunesisches Kunsthandwerk eröffnet, an der 228 Handwerksbetriebe aus verschiedenen Regionen Tunesiens teilnehmen. Bemerkenswert ist, dass 60% der Betriebe von Frauen geführt werden, während 40% von Hochschulabsolventen geleitet werden. Die Messe läuft bis zum 11. Oktober und ist täglich von 10 bis 19 Uhr für Besucher geöffnet. Im Mittelpunkt stehen die Förderung der Wettbewerbsfähigkeit und die bessere Vermarktung tunesischer Handwerksprodukte. Zu sehen sind unter anderem Keramik, Töpferwaren, Schmuck, Textilien, Leder, Holzprodukte, Kosmetik und traditionelle Süßwaren. Dabei verbinden viele Aussteller traditionelles Know-how mit modernem Design und innovativen Ideen. Artikria soll außerdem neue Kontakte zwischen Handwerkern, Käufern und Unternehmen schaffen und damit den Export tunesischer Produkte auf internationale Märkte fördern.

0: Tunesien bereitet ein neues Förder- und Vermarktungsprogramm für die Dattelsaison 2026/27 vor. Ziel ist es, die starke Position tunesischer Datteln auf den traditionellen Märkten zu sichern und gleichzeitig neue vielversprechende Märkte zu erschließen. Parallel soll der Verbrauch von Datteln und ihren Derivaten auf dem heimischen Markt gesteigert werden. Zu den Herausforderungen gehören der Klimawandel, steigende Produktionskosten sowie höhere Transport- und Logistikkosten. Auch der internationale Wettbewerb um die Märkte wird immer intensiver. Das Programm sieht deshalb eine enge Zusammenarbeit zwischen Behörden, Exporteuren und den verschiedenen Akteuren des Sektors. Tunesien kann dabei auf ein Rekordergebnis zurückblicken. Die Exporte brachten erstmals mehr als 1 Milliarde Dinar ein. Exportiert wurden rund 160.000 Tonnen Datteln, darunter vor allem die weltweit bekannte tunesische Sorte Diglett Nour.
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Und jetzt zur Wettervorhersage für Mittwoch, den 7. Oktober. Am Mittwoch erwartet uns überwiegend sonniges und weiterhin recht warmes Wetter. Im Norden und an den Küsten bleibt es meist freundlich, auch im Zentrum. Und Süden scheint häufig die Sonne. Die Temperaturen liegen am Nachmittag vielerorts zwischen 28 und 33 Grad. Örtlich kann es im Süden noch etwas wärmer werden. In Tunis werden etwa 23 Grad am Morgen und bis zu 32 Grad am Nachmittag erwartet. Allerdings bleibt der Wind im Norden ein Thema. Der tunesische Wetterdienst warnt bis in die Nacht zum Mittwoch vor zeitweise starkem Südwind im Norden mit Böen bis Stärke 7 Beaufort. Unser Tipp für morgen: Wer unterwegs ist, sollte trotz der angenehmen Herbststimmung ausreichend trinken und die stärkste Sonne zwischen Mittag und Nachmittag nicht unterschätzen. Für Spaziergänge oder Sport sind die Morgen- und späten Nachmittagsstunden angenehmer und an den Küsten gilt bei starkem Wind bitte besonders vorsichtig sein. So, das war's wieder, wenn es heißt Radio Tunis Internationaler Rundfunk, deutsches Programm. Am Mikro eure Nest, die Idee des Tages, unser lieber Faisal Lelli. Gleich kommen die Nachrichten auf Französisch mit Syed Mahjoub. Bleibt gesund und munter und tschüss.

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